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1: Am Mikrofon ist Lorenz Wildner. Guten Morgen. In Frankreich sind mehrere Supermarktketten Opfer eines Cyberangriffs geworden. Hacker haben die Temperatur von online gesteuerten Tiefkühlgeräten in die Höhe geschraubt. Tonnen an Lebensmitteln mussten weggeworfen werden. Aus Paris, Ernst Kernmeier.
2: In vielen französischen Supermarktfilialen sieht es gestern aus wie nach ausgedehnten Hamsterkäufen. Leergeräumte Regale, verstörte Kunden und Kundinnen.
3: Mais là-bas aussi, c'est tout vide.
2: Alles leer, sagt eine Frau. Eine Katastrophe.
3: Une catastrophe.
2: In der Nacht auf gestern haben Hacker die Temperatur in Tiefkühlregalen auf bis zu 50 Grad hochgedreht. Tonnen von aufgetauter Tiefkühlkost mussten entsorgt werden. Mehrere hundert Filialen großer Ketten waren betroffen. Der Schaden geht in die Millionen. Die Kühlgeräte werden üblicherweise elektronisch in jeder Filiale gesteuert. Eine Verbindung zum Internet macht die Wartung einfacher und billiger. Sie öffnet allerdings auch das Tor für Cyberpiraten. Das Motiv für den gestrigen Angriff ist unklar. Von etwaigen Forderungen ist nichts bekannt.
1: Von heute bis Donnerstag üben 500 Polizisten sowie Mitarbeiterinnen des Stromerzeugers Verbund, was bei Angriffen auf die kritische Infrastruktur zu tun ist. Geübt wird in 4 Bundesländern. Es geht dabei um Vorfälle, die es schon in anderen Ländern gegeben hat, darunter etwa Sabotage, Spionage und Drohnenangriffe. Nichts ging mehr gestern am Bahnhof Wiener Neustadt. Aufgrund zweier aus den Schienen gesprungenen Waggons sind sämtliche Zugverbindungen auf der Südstrecke ausgefallen. Tausende Pendlerinnen und Pendler waren betroffen. Viele sparen jetzt nicht mit Kritik an den ÖBB und deren Informationspolitik. Birgit Zeiss-Brammer.
4: Stundenlang müssen einige Fahrgäste am Bahnhof Wiener Neustadt auf die Weiterfahrt warten. Viele der Gestrandeten fühlen sich von den ÖBB nicht ausreichend informiert.
5: Warum ist hier nichts angeschrieben? Wir sind alle Pendler, jeder muss in die Arbeit.
6: Wenig Durchsagen, sehr viele Leute stehen beim Bahngleis und warten.
7: Also da muss man gucken, dass man irgendwas anderes organisiert. Das kann so nicht weitergehen.
4: Warum so lange keine Information kam, erklärt ÖBB-Sprecher Christopher Seif so.
8: Wir können die Fahrgäste nur dann informieren, wenn wir auch gesicherte Informationen weitergeben können. Jede Unsicherheit birgt natürlich das Risiko, dass es in 10 Minuten wieder eine geänderte Information gibt. Und das ist weder für die Fahrgäste hilfreich, noch bringt es irgendwie den betrieblichen Ablauf weiter.
4: Warum die Waggons von selbst losgerollt und nach dem Anprall am Oberleitungsmast aus den Schienen gesprungen sind, ist noch nicht bekannt. Der Vorfall werde noch untersucht, sagt Seif.
1: Und US-Tech-Milliardär und SpaceX-Gründer Elon Musk hat offenbar umgerechnet 247 Millionen Euro an die Republikanische Partei gespendet. Die Spende fand laut Medienberichten im Vorfeld der bevorstehenden Kongresswahlen statt. Die Spende selbst ging an Organisationen, die Wahlkampagnen republikanischer Kandidaten unterstützen. Das waren die Nachrichten mit Lorenz Wildner.
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1: Am Mikrofon ist Lorenz Wildner. Einen schönen guten Morgen. Die neue Verordnung der E-Control zu den Netzentgelten sorgt für Diskussion. Erneuerbarenverbände sehen wenig Spielraum für den Speicherausbau. Er soll die Netze eigentlich günstiger machen. Paul Sihorsch.
2: Großspeicher sollen Netze stabilisieren und Spitzen abfedern. Dadurch werden Netzausbaukosten gespart. Speicher, die das schaffen, gelten als systemdienlich und müssen weniger Netzkosten zahlen. Was systemdienlich ist, das hat die E-Control festgelegt, allerdings zu eng kritisiert Vera Imitzer vom Sonnenstrom- und Batterieverband.
3: Diese Kriterien sind kaum zu erreichen und damit fehlen uns die Batterien im System, die eigentlich dafür gesorgt hätten, dass die Netzkosten reduziert werden.
2: Systemdienliche Speicher sind 20 Jahre von gewissen Kosten befreit. Es geht daher um viel Geld für die Speicherbetreiber bei der Errichtung, aber auch für alle anderen. Wird jemand befreit von Netzkosten, zahlen andere, womöglich die Haushalte, mehr. Der Kuchen der Netzkosten, der bleibt ja immer gleich. Deshalb hat die E-Control laut eigenen Angaben die Regeln auch so streng gemacht für systemdienliche Speicher. Wie sich die neuen Regeln in der Praxis bewähren, das wird sich zeigen.
1: An der mexikanischen Pazifikküste sind bei schweren Überschwemmungen durch die Wirbelstürme Simon und Rachel mindestens 5 Menschen ums Leben gekommen. 5 weitere Menschen werden zudem noch vermisst. Hurricane Simon bewegt sich zwar von der Küste weg, könnte nach Prognosen des US-Hurricane-Zentrums aber morgen Abend auf die mexikanische Küste zusteuern. Achtung vor gefälschten E-Mails und SMS, die einen den Klimabonus versprechen. Die Polizei warnt vor Betrügern, die versuchen, mit der Klimabonusmasche an Kontodaten zu kommen. Der Appell, niemals auf den mitgeschickten Link zu klicken und auch keine Daten preiszugeben. Den Klimabonus gibt es nämlich schon seit dem Vorjahr nicht mehr. Erstmals bestreitet der LASK und damit auch erstmals ein Fußballclub aus Oberösterreich ein Champions-League-Heimspiel. Der 20-fache englische Meister FC Liverpool ist klarer Favorit, kommt aber ebenso mit einer Liga-Niederlage nach Linz wie der LASK nach dem 0:2 gegen Rapid. Dennis Bankowski.
4: Auch wenn der FC Liverpool am Wochenende gegen Manchester City 0:3 verloren hat und in der Tabelle der Premier League derzeit nur auf Platz 9 liegt, das Star-Ensemble mit einem Marktwert von über 1 Milliarde Euro ist gegen den LASK morgen klar zu favorisieren. Auf insgesamt 62 Millionen Euro Marktwert bringt es die LASK-Mannschaft, die mit nur einem Punkt aus den letzten 3 Ligaspielen in eine kleine Formkrise gerutscht ist. ÖFB-Teamspieler Christoph Lang.
5: Es gibt Dinge, die wir am Anfang der Saison besser gemacht haben wie jetzt. Nicht jeder kann es zurzeit abrufen, aber ich bin trotzdem guter Dinge, dass wir das wieder in unsere Richtung drehen. Das Gute ist, wir spielen schon wieder und haben wenig Zeit, darüber nachzudenken.
4: Dass der LASK als Underdog durchaus über sich hinauswachsen kann, haben die Linzer beim 5:1 gegen Celtic Glasgow gezeigt. Liverpool überlässt jedenfalls nichts dem Zufall, nimmt die Partie ernst, reist heute nach Linz und bestreitet auch das Abschlusstraining in der Arena auf der Google, die morgen natürlich ausverkauft sein wird.
1: Das waren die Nachrichten mit Lorenz Wildner.
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1: Am Mikrofon ist Lorenz Wilden. Einen schönen guten Morgen. Jede zehnte Junglehrkraft steigt in den ersten 5 Jahren wieder aus dem Schulbetrieb aus. Das zeigt die Ausgabe der OECD-Studie Bildung auf einen Blick. Laut den Grünen ist ein möglicher Grund dafür unter anderem die hohe Zahl an befristeten und damit unsicheren Verträgen. Viktoria Waldhäusl berichtet.
2: Jede fünfte Lehrkraft hat einen befristeten Vertrag. Bei den Landeslehrkräften ist es in der Steiermark sogar jede dritte, in Wien jede vierte. Das zeigt eine parlamentarische Anfragebeantwortung des von den NEOS geführten Bildungsministeriums an die Grünen. Ob das auch ein Grund dafür ist, dass sich Junglehrkräfte umorientieren, geht aus den Zahlen nicht hervor. Die Grünen sehen aber durchaus einen Zusammenhang. Dazu kämen Probleme bei der Anrechnung von Vordienstzeiten und bei Vertragsabschlüssen, sagt die Grüne Bildungssprecherin Sigi Maurer.
3: Wir haben generell die Situation, dass sehr viele Lehrerinnen sehr lange keinen richtigen Vertrag bekommen, also ihre Vordienstzeiten nicht angerechnet werden oder sie erst nach Jahren überhaupt einen Vertrag vorgelegt bekommen.
2: Vom Bildungsministerium heißt es dazu, dass man bereits an Verbesserungen arbeite.
1: Russland greift weiterhin ukrainische Energieziele und Wohnhäuser an. Und das trotz der von US-Präsident Trump angekündigten Waffenruhe für Energieanlagen. Nach ukrainischen Angaben wurden bei den Angriffen mindestens 8 Menschen getötet. Ansgar Gersmann.
4: Flammen schlagen aus einem riesigen Loch in einem Wohnhaus in Kharkiv. Unmittelbar nach dem Einschlag waren wir vor Ort, erzählt Igor Jakovlev vom Roten Kreuz. Die Eingangstür sei blockiert gewesen, Menschen im Haus eingeschlossen und die Gasleitung war noch nicht abgedreht. Präsident Volodymyr Zelensky wirft Russland vor, den Krieg bewusst in die Länge zu ziehen. Er fordert die USA auf, Moskau zur Einhaltung der von Präsident Trump ausgerufenen Waffenruhe für Energieanlagen zu drängen. Die Ukraine sei bereit, sich daran zu halten, sagt Zelensky in einer Videobotschaft. Trump spielt den Ball zurück nach Kiew. Putin wolle eine Einigung, sagt er, aber auch Zelensky müsse sie wollen.
1: Am späten Vormittag soll Papst Leo in die Gemelli-Klinik in Rom eingeliefert werden, zur Entfernung eines Lungenknotens im frühen Stadium. Wann genau der Eingriff stattfindet, hat der Vatikan nicht mitgeteilt. Der Spitalsaufenthalt des 71-jährigen Papstes dürfte eine Woche dauern. Und der NASA-Rover Perseverance hat einen neuen Streckenrekord auf dem Mars aufgestellt. Seit seiner Ankunft 2021 legte er mehr als 45 Kilometer zurück und damit mehr als jedes Fahrzeug auf der Oberfläche des Mars. Laut NASA dürfte Perseverance bis in die 2030er Jahre einsatzfähig bleiben. Das waren die Nachrichten mit Lorenz Wildner.
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1: A mikrofon ist Lorenz Wildner. Angriffe auf Stromleitungen, Cyberangriffe auf Industrieunternehmen. Attacken auf kritische Infrastruktur werden immer öfter bekannt und sind besonders heikel. Für Behörden heißt das, sich besser zu schützen. Das Innenministerium und der Stromerzeugerverbund üben das ab heute 3 Tage lang. Mehr von Barbara Ganzfuß.
2: 500 Polizistinnen und Polizisten in 4 Bundesländern üben Vorfälle, die es in anderen Ländern schon gegeben hat. Sabotage, Spionage, Drohnenangriffe. Denn die hybriden Attacken werden mehr, sagt Innenminister Gerhard Karner.
3: So sehen wir derzeit nach dem Angriffskrieg der Russland auf die Ukraine, dass gerade das Thema Drohnenabwehr eines ist, das uns ganz besonders in der Zukunft auch fordern wird.
2: Wie funktioniert in solchen Fällen die Kommunikation? Wie läuft der Einsatz ab? Was läuft nicht ganz rund und muss verbessert werden? Diese Erkenntnisse soll die Übung bringen. 100%ige Sicherheit gäbe es nicht, sagt Verbundchef Michael Strugel. Umso wichtiger seien gut geschulte Mitarbeiterinnen und Mitarbeiter.
1: Das spanische Königspaar reist heute in die Exklave Ceuta in Nordafrika, um zu unterstreichen, dass Ceuta spanisch ist. Eine Provokation für den König von Marokko, der Anspruch auf das Territorium erhebt. Maren Häusermann berichtet.
4: König Mohammed VI. Von Marokko spricht über die Kooperation mit Spanien. Sie habe sich verschlechtert. Die Rede hält er nur wenige Tage, bevor das spanische Königspaar nach Ceuta und Melilla reist, in die 2 spanischen Territorien, auf die Marokko schon lange Anspruch erhebt. Wie Antonio Alonso, Professor für internationales Recht, sagt. König Mohammed spricht in diesem Zusammenhang von besetzten Gebieten, die man zurückgewinnen müsse. Aber die beiden Exklaven gehören schon seit 1580 zum spanischen Königreich. Damals gab es Marokko in seiner heutigen Form noch gar nicht. Um zu unterstreichen, dass die Territorien spanisch sind und bleiben, wird der spanische König diesmal sogar in Ceuta übernachten. Eine Premiere in der spanischen Geschichte und ein Beleg dafür, wie ernst die Lage ist.
1: In Wien finden heute Studentenproteste statt. Am Nachmittag werden Studierende und Uni-Angestellte den Wiener Ring blockieren und dort Vorlesungen abhalten. Sie protestieren gegen die geplanten Kürzungen des Uni-Budgets, welche die Regierung angekündigt hat. Befürchtet werden Einsparungen von bis zu 1 Milliarde Euro. Und Global 2000 hat Klage gegen den Steirischen Bauernbund eingebracht und auch eine einstweilige Verfügung beantragt. Die Umweltschutzorganisation fordert eine Unterlassung rufschädigender Falschbehauptungen und einen öffentlichen Widerruf. Der Bauernbund hatte Global 2000 eine absichtliche Falschinterpretation von Pestiziddaten vorgeworfen. Bereits zuvor musste die Industriegruppe Pflanzenschutz Behauptungen über die NGO widerrufen. Das waren die Nachrichten mit Lorenz Wildner.
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1: Am Mikrofon ist Lorenz Wildner. Wegen Betrugsverdacht sitzt der Ex-Geschäftsführer von Kika Leiner in Untersuchungshaft. Ihm wird vorgeworfen, 4.700 Hochwasseropfern einen Rabatt angeboten zu haben, obwohl Kika Leiner bereits pleite war und die Möbel nicht mehr liefern konnte. Bernd Koschuh, jetzt ermittelt die Korruptionsstaatsanwaltschaft auch in einer zweiten Causa.
2: Vollstreckungsvereitelung lautet der Vorwurf gegen Ex-Kika-Chef Hermann W. Gläubiger, die von ihm eine Energiefirma gekauft hatten, fordern von ihm über 2 Millionen Euro und es gibt gerichtliche Exekutionstitel. Doch als ein Gerichtsvollzieher zu W.s Villa im Bezirk Liezen kommt, um die Exekutionstitel zu vollstrecken, geschieht Absurdes, findet der Anwalt der Gläubiger Christian Kirner.
3: Seine Lebensgefährtin hat uns auf einmal konfrontiert mit einem Schenkungsvertrag, wonach sämtliche Fahrnisse in der Villa, die eigentlich an dem Tag gepfändet werden hätten sollen, in ihrem Eigentum stehen sollen, nicht im Eigentum von Herrn W., Kunst im Versicherungswert von Millionen, die Zigarrensammlung, die Weinsammlung.
2: Weiteren Schenkungsverträgen zufolge seien die Gegenstände dann an die Mutter und schließlich an eine türkische Firma von W. übertragen worden. Verteidiger Sascha Flatz entgegnet, die Forderungen der Gläubiger seien nicht gerechtfertigt und Hermann W. habe kein Geld auf die Seite geschafft.
1: Der Einkauf von Grundnahrungsmitteln ist laut der Arbeiterkammer günstiger geworden. Für 40 Produkte haben die Testeinkäufer heuer 74 Euro bezahlt, knapp 10% weniger als im Vorjahr. Das stärkste Minus gibt es bei Butter, aber auch Nudeln, Gouda und Pommes sind billiger geworden. Teurer geworden sind hingegen Tafelessig, Kartoffeln und Flüssigwaschmittel. Auch im Wintersemester und Schuljahr 2026/27 werden mehr als 500 Bildungseinrichtungen landesweit mit kostenlosen Periodenprodukten versorgt. Eine Drogeriekette stellt dafür 4,3 Millionen Tampons und 1,7 Millionen Binden zur Verfügung. Eine solche Aktion hat es bereits im Vorjahr gegeben. Skihallen in Österreich. Diese Idee treibt jetzt offenbar der österreichische Skiverband voran. Theresa Eder, die Idee kommt gut an.
4: Ja, seitdem ÖSV-Präsidentin Roswitha Stadlober die Einrichtung einer Arbeitsgruppe für so eine Halle angekündigt hat, wird die Idee recht positiv aufgenommen. Marco Schwarz oder auch Manuel Feller finden die Halle überlegenswert. Vor allem fürs Training wäre es deutlich angenehmer, als um 5 Uhr früh mit 6 Paar Ski am Gletscher stehen zu müssen, meint Feller. ÖSV-Sportdirektor Mario Stecher sieht in einer Skihalle einen Gamechanger, weil sie den Skisport das ganze Jahr über erlebbar macht. Der Bau der Halle wird jetzt mal geprüft. Ein fixes vorliegendes Konzept gibt es noch nicht. Als möglicher Standort wird Wien diskutiert.
1: Und der erst im September aufgestellte Preisrekord für ein Trikot von Basketball-Superstar Michael Jordan ist erneut überboten worden. Laut dem US-Auktionshaus Hunt hat ein Immobilieninvestor aus Florida 14 Millionen US-Dollar für das rote Trikot mit der Nummer 23 bezahlt. Jordan trug es im zweiten Spiel der NBA Finals 1998. Das waren die Nachrichten mit Lorenz Wildner. Das Wetter.
5: Auch in Klagenfurt hat sich die Sonne nun gegen den Nebel durchgesetzt. Dazu jetzt in allen Landeshauptstädten um und über 10 Grad. 12 bis 18 Grad werden es noch. In der Osthälfte sind dann auch am Nachmittag noch ein paar Quellwolken dabei. Im Westen treffen die Ausläufer einer Front ein. Spätestens am Abend muss man hier auch mit Regen rechnen. Morgen früh regnet es dann entlang und nördlich der Alpen verbreitet. Einzelne Schauer gibt es auch im Osten. Im Lauf des Tages aber in immer mehr Regionen Sonne, teils lebhafter Nordwestwind und 12 bis 20 Grad. So viel zum Wetter von Daniel Schlager.

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5: Dem Sieger gehört die Beute. Diese Aussage des US-Präsidenten in der UNO-Generalversammlung stimmt nachdenklich und widerspricht im Kern jenen Prinzipien, auf denen die Sicherheits- und Friedensbemühungen der Vereinten Nationen basieren. Nun, es stellt sich die Frage, wie steht es um die Rolle der Vereinten Nationen in den aktuellen geopolitischen Machtverschiebungen? Hat sie noch maßgeblichen Einfluss oder werden ihre Aufgaben zunehmend von anderen Akteuren auf der Weltbühne vereinnahmt? Gibt es angesichts der immer stärkeren Polarisierung einen Hoffnungsschimmer? Was ist notwendig, um eine stabile Weltordnung zu schaffen oder zu bewahren? Angela Kane, ehemalige Diplomatin der Vereinten Nationen, bietet eine Einschätzung und Analyse der letzten 30 Jahre, bevor sie eine kritische Betrachtung der gegenwärtigen geopolitischen Lage vornimmt.
6: Was sich geändert hat in diesen 30 Jahren, ist die Tatsache, dass sich unsere Welt völlig umgestaltet hat. Während wir uns früher vorwiegend mit Kriegen befassten, sind heute weitere Bedrohungen für die geopolitische Sicherheit hinzugekommen. Denken Sie nur an den Klimawandel, denken Sie an künstliche Intelligenz und Cyberbedrohungen. Wir denken an Terrorismus, den Wettbewerb um Ressourcen, Migration und schließlich eine Bedrohung, die in den letzten Jahren exponentiell gewachsen ist. Und die sehe ich als autokratische und aggressive Regierungen. Dies alles hat auch die internationalen Organisationen verändert.
5: Und sie betont, dass die geopolitische Lage heute wesentlich kritischer zu betrachten sei als in den vergangenen Jahrzehnten.
6: Hier in Europa haben wir zu lange geglaubt, dass der Frieden und der Wille zur Kooperation ein Kontinuum ist, das Jahrzehnte anhält. Ein Irrtum, der uns jetzt fordert, verstärkte Sicherheitsmaßnahmen mit stark erhöhten militärischen Ausgaben zu treffen. Der politische Rückzug der US-Regierung, Trump-Regierung, von der europäischen Bühne nach fast 8 Jahrzehnten kam unerwartet. Und ich glaube, dass nur wenige die enormen Auswirkungen des russischen Einmarsches in die Ukraine hätten vorhersehen können. Er ist das jüngste Beispiel eines Konflikts zwischen Demokratien und Autokratien und hat den starken Wettbewerb zwischen Staatenblöcken offengelegt. Auf der einen Seite die Vereinigten Staaten, auf der anderen China und Russland. Aber wie hat sich diese Situation auf die Vereinten Nationen ausgewirkt? Lassen Sie mich ein markantes Beispiel nennen. Die Abstimmungen in der UNO-Generalversammlung über den russischen Einmarsch in die Ukraine. Sie waren bemerkenswert. 141 Staaten stimmten dafür. Es sind 193 Staaten in der UNO, also praktisch 75%. 5 waren dagegen, nicht so erstaunlich, Belarus, Eritrea, Nordkorea, Russland und Syrien. und 35 Staaten enthielten sich der Stimme. Und darunter vorwiegend afrikanische Länder, aber auch China, Indien, der Irak und Pakistan. Diese Staaten kehrten der internationalen Rechts- und Friedensordnung den Rücken und unterstützten nicht das von der UNO, der UN etablierte internationale Sicherheitssystem, zu dessen Wahrung sich bei ihrem Beitrag verpflichtet hatten.
5: Das zeigt, dass viele Länder versuchen, sich der verschärfenden Konfrontationen zwischen den USA und Europa einerseits sowie China und Russland andererseits zu entziehen. Wobei Rechtsstaatlichkeit und Prinzipien wie die Wahrung der UNO-Charta auf der Strecke bleiben und Angela Kane wirft nun die Frage auf, ob die Prinzipien der kollektiven Sicherheit noch zeitgemäß seien oder die tragenden Säulen der internationalen Beziehungen darstellen. Anhand von 5 Begründungen zeigt sie nun, welche neuen geopolitischen Machtverschiebungen festzustellen sind.
6: Erstens, die NATO wurde 1949 gegründet, um kollektive Sicherheit gegenüber der Sowjetunion zu gewährleisten. Später weitete sie ihren Wirkungskreis global und auf andere Regionen, insbesondere Asien, aus. Blieb jedoch ein westliches Militärbündnis, das allerdings jetzt durch Zweifel an Trumps Bündnistreue in Frage gestellt wird. Zweitens, die während der bipolaren Ära der USA und der Sowjetunion entstandenen Gruppierungen, wie etwa die blockfreien Bewegung, verloren mit dem Wegfall dieser beiden Machtpole an politischem Gewicht.
5: Als drittes seien die BRICS-Staaten erwähnt, eine Vereinigung von Brasilien, Russland, Indien, China und Südafrika, erweitert im Jahr 2023 um 5 neue Mitglieder, Argentinien, Ägypten, Äthiopien, Iran, Saudi-Arabien und die Vereinigten Arabischen Emirate und repräsentieren so Angela Kane heute 40% der Weltwirtschaft sowie die Hälfte der Weltbevölkerung.
6: Die Ausrichtung des BRICS-Gipfels im vergangenen Jahr in Kasan in Russland, unter dem Vorsitz Putins, war ein Affront gegen den Westen und signalisierte, dass der Ukraine-Krieg zur neuen Normalität geworden war. Dennoch ist ungewiss, ob dieses lose Bündnis in der Lage ist, seine wirtschaftlichen und diplomatischen Bemühungen auf ein gemeinsames Ziel zu koordinieren. Das heißt, der politische Zusammenhalt, der politische Weg ist nicht vorgezeichnet. Der jüngste BRICS-Gipfel in Neu-Delhi hat dies erneut bestätigt. Eine Erklärung wurde angenommen von allen, aber sie enthielt weder Kritik noch konkrete Vorschläge zur Konfliktlösung. Es war Rede von maximaler Mäßigung und ein Aufruf, um Dialog und Diplomatie für eine Verständigung einzusetzen. Das vierte ist die Gruppe der 20, die G20, setzt sich aus den 20 wohlhabenden Ländern der Welt zusammen, sieht sich jedoch aufgrund unüberbrückbarer Differenzen hinsichtlich des russischen Krieges in der Ukraine mit eternen Schwierigkeiten konfrontiert. Russland wurde nach 2022 nicht mehr eingeladen. Dieses Jahr allerdings hat der Gastgeber Trump den russischen Finanzminister zu einer Vorbereitungssitzung in North Carolina schon eingeladen. Er kam auch. Und es ist abzuwarten, ob weitere russische Minister zu den verschiedenen Vorbereitungstreffen eingeladen werden, bevor der G20-Gipfel im Dezember in Miami stattfindet. Trump hat allerdings bereits Putin eingeladen. Putin fliegt scheinbar nach Miami. Das letzte ist die Gruppe der 7, die G7, ein Zusammenschluss von Industrieländern, aber sie tritt geschlossener auf und unterstützt das NATO-Bündnis und betrachtet Russland, das nach der Annexion der Krim 2014 von der Gruppe ausgeschlossen waren. Sie erinnern sich, es war früher die Gruppe der 8, als Gegner. Russland als Gegner sowie China als eigennützigen Konkurrent.
5: Zu diesen 5 angesprochenen Machtverschiebungen in den internationalen Beziehungen seien noch weitere Faktoren zu ergänzen, nämlich die wachsende Allianz zwischen Russland und China.
6: Ein weiterer entscheidender Faktor in den Veränderungen der internationalen Beziehungen ist die Allianz zwischen Peking und Moskau. Vor der Invasion der Ukraine war Russland eine starke Mittelmacht mit einem überschätzten Militär, die jedoch ihr Vetorecht im Sicherheitsrat, in der UNO, politisch höchst wirksam einsetzte, um zu signalisieren, Russland ist auf der Weltbühne eine feste Größe, ganz gleich, was geschieht. Die Annäherung an China und deren Unterstützung haben das Ansehen Russlands erheblich aufgewertet. So wurde die scharfe Verurteilung von Russland sowie die politische Isolation infolge des Einmarsches in die Ukraine gemildert. Russland wird jedoch in meiner Ansicht stark geschwächt aus diesem Krieg hervorgehen. Wir haben bereits die Abwanderung von Fachkräften ins Ausland aus Russland erlebt. Zudem werden die Sanktionen der Wirtschaft weiter schaden und das Vertrauen in die Regierung untergraben. Auch wenn die letzten Wahlergebnisse, ich glaube, 98% für Putin waren. Aber es gab ja auch keine Gegenpartei. Die Einnahmen aus dem Ölgeschäft haben ihre Grenzen, auch wenn unbestritten ist, dass Russland durch seine Energieressourcen enorme finanzielle Gewinne erzielt. Russland, das sich meines Erachtens stets als Teil Europas und dessen Geschichte begriffen hat, hat sich rasch vom Westen ab und China zugewandt.
5: Die neuen Machtblöcke und die enge Allianz zwischen Peking und Moskau prägen zunehmend eine neue Weltordnung. Prinzipien kollektiver Sicherheit werden geschwächt und der UNO-Sicherheitsrat wird, was nun aufgezeigt werden soll, oft durch die Vetomächte blockiert. Die Russland-China-Allianz spiegelt sich etwa im Sicherheitsrat der Vereinten Nationen so wider,
6: wo beide Länder ihre Positionen eng miteinander koordinieren. Zwar stimmen sie bei Resolutionen, insbesondere in der Ukraine-Frage, nicht immer identisch ab, wobei Russland sein Veto einbringt und China sich der Stimme enthält. Doch ist es offensichtlich, dass das Abstimmungsverhalten ganz eng abgesprochen ist. Die wirtschaftliche und politische Zusammenarbeit zwischen China und Russland weitete sich bereits vor mehr als 10 Jahren auf den militärischen Bereich aus, angetrieben durch die damalige Blockadehaltung im UN-Sicherheitsrat in der Syrien-Frage. Die beiden Länder haben gemeinsame Militärmanöver abgehalten, darunter Marineübungen sowie Patrouillenflüge von Langstreckenbombern über dem Japanischen Meer und dem Ostchinesischen Meer. Sie erinnern sich, dass Russland ein ganz starker Verbündeter von Assad, dem syrischen Herrscher, war. Und diese enge Beziehung wurde Anfang des Jahres von Außenminister Wang Yi auf seiner Pressekonferenz anlässlich des Nationalen Volkskongresses in Peking erneut unterstrichen. Er erklärte, China und Russland hätten stets ihre strategische Autonomie gewährt, die Kerninteressen des anderen respektiert und davon abgesehen, einander ihren eigenen Willen oder ihre eigene Agenda aufzuzwingen. Das ist genau wieder ein anderer Hieb gegen die Vereinigten Staaten. Zwischen China und Russland herrsche ein starkes gegenseitiges politisches Vertrauen, sagte er. Die beiden Länder teilten weitgehenden Konsens und stimmten sich engstens strategisch ab, wenn es um die Wahrung internationaler Regeln und der internationalen Ordnung gehe, sagte Wang Yi, der Außenminister. China hat zudem deutlich gemacht, dass es keine Niederlage Russlands auf dem Schlachtfeld in der Ukraine wünschte. Dies teilte Außenminister Wang Yi der EU-Spitzendiplomatin Kaja Kallas bei seinem Besuch in Brüssel im Juli vergangenen Jahres mit. Es ist offensichtlich, dass Russland als Juniorpartner die globale Rolle Chinas und seinen Einfluss weiter stärkt, ein Gegengewicht zu den USA bildet und die jetzige Bipolarität zwischen den USA und China bestätigt.
5: Ein weiteres Faktum, das den geopolitischen Umschwung stark beeinflusst, betrifft die Rolle des Völkerrechts und die Missachtung internationaler Abkommen und Verträge.
6: Globale Sicherheit und globale Zusammenarbeit basieren auf der Gesamtheit internationaler Abkommen und Verträge. Ihr Wert bemisst sich an der Einhaltung ihrer Bestimmungen. Schwindet das Vertrauen darin, so gerät die Einhaltung ins Wanken und Ratifizierungen stagnieren oder werden sogar widerrufen. Wir scheinen uns in einer Zeit zu befinden, in der Kriegsverbrechen, Annexionen und Drohungen der Einverleibung ungestraft bleiben und die Regeln der Kriegsführung optional wurden. Generalsekretär Guterres sagte kürzlich in einem Interview mit einem Hinweis auf die tiefe geopolitische Spaltung zwischen Amerika und Russland-China, dass Supermächte ihre Grenzen erkennen sollten. Er verurteilte das jetzige Klima der Straflosigkeit und bemängelte, dass es in der internationalen Gemeinschaft kein Instrument gibt, das diejenigen bestrafen könnte, die nach dem Recht des Stärkeren handeln und die Grundprinzipien einfach beiseite schieben. Nur einen Tag später, nach diesem Interview, das war im September, hielt Präsident Trump seine Rede vor der Generalversammlung und erklärte nach Aufzählung seiner Angriffe und Eroberung vollmundig, dem Sieger gehört die Beute. Das ist ein Zitat vor der Generalversammlung.
5: Ein weiterer Aspekt, der zu Einschränkungen der globalen Sicherheitsordnung führt, betrifft den Niedergang der Demokratie, wie er im globalen Kontext feststellbar ist und verheißt nichts Gutes, so Angela Kane.
6: Nach dem Demokratieindex der britischen Wochenzeitschrift Economist leben 42% der Weltbevölkerung in einer Demokratie. 42%, aber nur 15% in einer vollständigen Demokratie, zum Beispiel in den 5 Staaten Skandinaviens wie auch Neuseeland. Die USA, Indien, Brasilien sind unvollständige Demokratien. Zu Hybridregimen gehören Mexiko, die Türkei und Ukraine. 36% der Menschheit leben in einer Diktatur. Autokraten, Tyrannen und absolute Herrscher sind auf dem Vormarsch. Der demokratische Rückbau setzt sich unvermindert fort und es kommt zu immer mehr Konflikten. Dies verheißt nichts Gutes für die globale Sicherheitsordnung. Welcher Staat oder welche Gruppe von Staaten wäre bereit oder auch in der Lage, die Initiative zu ergreifen, eine globale Agenda voranzutreiben und die internationale Ordnung aufrechtzuerhalten? Ja, es gibt sie durchaus. Die Staaten der EU, Kanada, Neuseeland, Australien, andere. Mark Carney, der kanadische Premierminister, hat sie als Middle Powers gekennzeichnet und ihnen Handlungsspielraum eingeräumt. Die globale Sicherheitsordnung wird allerdings schwächer. Diese Entwicklung ist bereits seit geraumer Zeit erkennbar und hat in den fortgeschrittenen Industrieländern zu einer Ernüchterung der Bevölkerung geführt. Da Zusammenhalt und Globalisierung sich nicht zu ihren Gunsten ausgewirkt haben. Diese Tendenz ist ganz deutlich an den Wahlergebnissen sichtbar, wo linksextreme Parteien die Rückwanderung von Migranten und deren kulturelle Anpassung fordern.
5: Soweit jene Einschätzungen, die Kane im Rahmen eines Vortrages analysierte. Mit Blick auf die Zukunft wirft sie die Frage auf, welche Entwicklungen sind in den nächsten 25 Jahren zu erwarten?
6: Zunächst einmal ist Sicherheit nicht auf den militärischen Aspekt beschränkt. Sie umfasst weitere Dimensionen, darunter menschliche, ökologische, nationale, transnationale und transkulturelle Sicherheit sowie gute Regierungsführung. Daran mangelt es auch oft. Und auch Sicherheit durch Gerechtigkeit, Ausbildung, Arbeitsplätze. Lassen Sie mich hinzufügen, dass das System der Vereinten Nationen auf multilateraler Sicherheit beruht, die alle diese Dimensionen umfasst. Der Begriff global kommt in der UN-Charta nicht vor. Ich verstehe ihn als umfassender, da er überschreitet geografische Grenzen und ist nicht zwangsläufig an eine nationale Bindung geknüpft, wie dies bei der multilateralen Sicherheit der Fall ist. Der im September 24 von den UN-Mitgliedstaaten verabschiedete Pakt für die Zukunft hat in seinem Kapitel über die Transformation der globalen Governance einen Beitrag zur Debatte geleistet. Er verweist auf die beispiellose Belastung, unter der das multilaterale System steht, und skizziert Handlungsansätze, die Verben wie neu beleben, reformieren, stärken, Anstrengungen verstärken, reagieren, verwenden, wobei sich vieles davon jedoch eher auf die Ziele der nachhaltigen Entwicklungsziele, SDGs, auf die Bewältigung von Kriegen und Konflikten konzentriert. Es bleibt abzuwarten, ob der Pakt für die Zukunft, der ist gerade mal 2 Jahre alt, in den kommenden Jahren umgesetzt wird oder ob er in einer Schublade landet und Staub sammelt. Es wäre nicht das erste Mal in der Geschichte der Vereinten Nationen, denn eine statistische Erhebung, welche Vorsätze in einem solchen Pakt implementiert werden, findet nicht statt. Denn welcher Staat will schon öffentlich kritisiert werden? Der Pakt war ein starkes Signal der Unterstützung der Organisation und des Multilateralismus. Ein Hoffnungsschimmer in einer immer stärker polarisierenden Welt.
5: Und noch weitere Hoffnungsschimmer benennt die ehemalige UNO-Diplomatin Angela Kane, vor allem was die zukünftige Bedeutung und Rolle des UNO-Sicherheitsrates betrifft, folgend.
6: Die Welt erwartet vom Sicherheitsrat mehr Einsatz und das prinzipielle Eintreten für die in der Charta verankerten Grundwerte. Es geht nicht nur um Ukraine und Gaza. Es geht auch um den Sudan, Myanmar, Jemen, Iran und Haiti. Es geht um die Rechte der Frauen in Afghanistan, nur um ein paar Beispiele zu nennen. Die Versäumnisse des Rates tragen dazu bei, dass das Völkerrecht auseinanderbricht, nicht mehr als globale Weltnorm geschätzt und geschützt wird. Verstöße und Straflosigkeit werden normalisiert und somit wird die Universalität der Normen weiter geschwächt. Ich möchte jedoch eine positive Entwicklung im Rat erwähnen, und das ist die Rolle der 10 gewählten Mitglieder, worunter jetzt auch Österreich ist, das im Januar angefangen hat, Österreich im Sicherheitsrat zu repräsentieren. Und die 10 gewählten Mitglieder schließen sich mehr und mehr zusammen, um Resolutionen vorzuschlagen und durchzusetzen. Und das gibt mir wieder Hoffnung auf den Multilateralismus.
5: Und es stellt sich abschließend die Frage, welche zukunftsweisenden Perspektiven ergeben sich für die UNO, um die internationale Sicherheit zu stärken?
6: Was uns die 31 Jahre nach dem Zweiten Weltkrieg gezeigt haben, ist Folgendes. Der Multilateralismus entwickelt sich nicht im Vakuum. Es ist ein Produkt der geopolitischen Situation, der strategischen Überlegungen der Staaten, die Vorherrschaft zu behalten, herauszufordern oder zu gewinnen. Das Modell internationale Politik, friedliche globale Zusammenarbeit, ist nuancierter geworden. Demokratisch geführte Staaten sind jetzt, wie ich bereits erklärte, in der Minderheit. Und dies ist der Trend, der sich leider in den letzten Jahren verstärkt hat und der in meinen Augen auch weiterhin noch bestehen wird. Ist es also hoffnungslos? Ich sehe 3 Möglichkeiten. Erstens, der Erfolg des Engagements und der Initiativen, die von den 10 gewählten Mitgliedern des Sicherheitsrats eingebracht wurden. Sie haben Resultate erzielt, nicht nur mit, aber manchmal auch gegen die P5. Und das ist ein wichtiges Signal. Der Generalsekretär als 2. sollte eine stärkere politische Rolle spielen. Er hat die Möglichkeit, nach Artikel 99 der Charta den Sicherheitsrat auf Situationen hinzuweisen, die eine Bedrohung des internationalen Friedens darstellen. Dieser Artikel ist sehr selten angewendet worden. Weniger, als man in einer Hand abzählen kann. Man hört viel über die Arbeit der UNO im humanitären Bereich, in Flüchtlingsfragen, aber in der internationalen Politik ist es still um die Vereinten Nationen geworden. Und das muss sich ändern. Drittens, die UNO-Generalversammlung muss mehr Verantwortung für den internationalen Frieden übernehmen. Sie macht es sich zu einfach, dem Sicherheitsrat, der ja deutlich gespalten ist, immer nur den Vortritt zu lassen.
5: Eine weitere Möglichkeit besteht darin, neue Institutionen zu schaffen, die den veränderten geopolitischen Machtstrukturen Rechnung tragen.
6: An dieser Stelle möchte ich eine neue Initiative erwerben, die zum Auftakt der jetzigen UNO-Generalversammlung von Brasilien, Kanada, der Europäischen Union und Kenia gestartet wurde. Die Initiative mit dem Titel Partnerschaft für Multilateralismus zielt darauf ab, die internationale Zusammenarbeit bei Herausforderungen wie dem Klimawandel, der Regulierung künstlicher Intelligenz und der nachhaltigen Entwicklung zu vertiefen und gleichzeitig das Bekenntnis zum Völkerrecht und den Vereinten Nationen zu bekräftigen. Es bleibt abzuwarten, ob diese Initiative wie auch andere Optionen Erfolg haben. Warten wir auf die Wahl einer neuen Generalsekretärin, die am 1. Jänner 2027 ihre Amtszeit beginnt und diese Herausforderungen energisch angreift. Wir müssen alles tun, was förderlich ist für die globale Sicherheit und die 8 Milliarden Menschen auf unserem Planeten. Hoffen wir, dass die internationale Gemeinschaft in Zukunft mehr Wille zur Zusammenarbeit und dem Multilateralismus zeigen.
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0: Ura je 12 in 30 minut.
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2: Grüß Gott zum Radio Kärnten Mittagsjournal mit diesen Themen. Innerhalb von nur einer Stunde wird in Villach ein Alkohollenker gleich zweimal erwischt. Jetzt folgen etliche Anzeigen. In Kärnten fehlen Amtstierärzte. Die Arbeit nimmt zu. Besonders prekär ist die Situation in Oberkärnten und im Bezirk Klagenfurt-Land. Im Urlaub gratis mit den Öffis fahren, das ist in ganz Kärnten ab dem 1. November möglich. Und das Wetter, der goldene Herbst, lässt grüßen. Heute viel Sonne bei Temperatur bis zu 18 Grad.
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2: Gleich zweimal ist ein betrunkener Autofahrer aus Kroatien heute Nacht der Polizei in Villach ins Netz gegangen. Damit er sich nicht noch ein drittes Mal hinter Steuer setzt, wurden Radklammern an seinem Auto angebracht, berichtet Gerhard Petscher.
4: Zunächst wird der 45-Jährige von einer Streife im Stadtgebiet in Villach angehalten und kontrolliert. Dabei stellen die Polizisten einen deutlichen Alkoholeinfluss fest. Den Alkotest verweigert der Mann aber. Daraufhin wird ihm der Führerschein, aber auch die Autoschlüssel abgenommen. Keine 45 Minuten später wird der Kroate wieder im Stadtgebiet mit seinem Auto erwischt, denn er nimmt mit einem Zweitschlüssel das abgestellte Auto erneut in Betrieb. Die Beamten nehmen dem Lenker auch diese Schlüssel ab und befestigen dann Radklammern an den Reifen des Autos, um eine Weiterfahrt endgültig zu verhindern. Jetzt folgen zahlreiche Anzeigen.
2: Jetzt zu einem ganz anderen Thema. Der Tierärztemangel macht sich auch auf Behördenseite bemerkbar. Es gibt zu wenige Amtstierärzte in Kärnten. Gleichzeitig steigt der Arbeitsaufwand. So müssen den Landwirten immer mehr Tiere abgenommen werden. Auch die Tierschutz-Ombudsfrau schlägt jetzt im ORF-Interview Alarm. Der Tierschutz komme zu kurz, so die Befürchtung. Vor allem in den Bezirken Spital an der Drau und Klagenfurt-Land sei die Situation besorgniserregend, sagt Ombudsfrau Jutta Wagner.
5: Ich sehe eben in meinem täglichen Arbeiten, dass das ein echtes Problem ist. In manchen Bezirkshauptmannschaften. Besonders prekär ist die Situation in der Bezirkshauptmannschaft Klagenfurt-Land. Dort sind schon über 100 Tiere abgenommen worden im Bezirk in diesem Jahr und die Amtstierärztin benötigt dringend eine Unterstützung.
6: Tierabnahmen ist ja nur eine Sache, um die sich Amtstierärztinnen und Ärzte kümmern müssen. Wie groß kann man sich denn den Aufgabenbereich vorstellen?
5: Also der Aufgabenbereich eines Amtstierarztes ist riesig. Es geht ja vor allem auch um die menschliche Gesundheit. Das betrifft dann Seuchenprophylaxe, das betrifft dann Lebensmitteluntersuchungen, Schlachttier- und Fleischuntersuchungen, das betrifft die ganze Tierkörperentsorgung, das trifft die periodischen Untersuchungen und natürlich auch der Tierschutz, der wird auch immer wichtiger.
6: Ist Ihre Sorge, dass der Tierschutz da am ehesten auf der Strecke bleibt?
5: Das ist tatsächlich oft so, weil ja die Tiere keine Stimme haben und das ist halt etwas, was man am leichtesten kann hinten anstellen. Andere Sachen müssen halt vordergründig gemacht werden und der Tierschutz bleibt dann manchmal liegen.
2: Sagt Tierschutz-Ombudsfrau Jutta Wagner im Interview mit Isolde Notlagel und sie wird auch am Abend in Kärnten heute über den Mangel an Amtstierärzten berichten. Die weiteren Themen in Kärnten heute. 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Wir kommen jetzt zu den Meldungen vom Tag mit Lisa Nadmesnik.
7: Die Zahl der Firmenpleiten ist im vergangenen Monat erneut gestiegen. Besonders betroffen ist die Gastronomie. 56 Gastrobetriebe haben in diesem Jahr bereits Insolvenz angemeldet. Im Vorjahr waren es nur 36 Fälle. Das entspricht einer Steigerung von 55%. An zweiter Stelle stehen im Branchenranking die Baubranche, gefolgt vom Handel, zeigt die Insolvenzstatistik des AKV, des Alpenländischen Kreditorenverbandes. Er rechnet mit einem Rekordhoch von knapp 400 Firmeninsolvenzen bis Jahresende. Eine Verbesserung der Wirtschaftslage sei nicht in Sicht, heißt es. Eine 51 Jahre alte Spaziergängerin mussten Bergretter in der Nacht in Felden bergen. Die Klagenfurterin war in der Römerschlucht bei Göriach unterwegs gewesen und dort plötzlich ausgerutscht und mehrere Meter ein steiles Waldstück abgestürzt. Sie wurde am Bein verletzt und konnte nicht mehr selbstständig auftreten. Ihr Lebensgefährte setzte daraufhin einen Notruf ab. Die Bergrettung Villach rückte mit 11 Einsatzkräften aus. Mittels Trage- und Seilzug wurde die 51-Jährige aus dem unwegsamen Gelände geborgen und anschließend mit der Rettung ins Krankenhaus gebracht. In der Gemeinde Treffen ist nach dem unerwarteten Tod von Bürgermeister Andreas Vielei im Gemeinderat die Gemeindespitze neu aufgestellt worden. Christoph Seimann, bisheriger erster SPÖ-Vizebürgermeister, wurde zum Nachfolger Vieleis gewählt und anschließend angelobt. Seimann gilt als erfahrener Kommunalpolitiker. Seit 2011 gehört er dem Gemeinderat an. Von 2018 bis zum Sommer dieses Jahres war er auch Abgeordneter im Kärntner Landtag. Gerda Burian übernimmt das Amt der Vizebürgermeisterin. Die österreichische Gesundheitskasse warnt aktuell wieder vor gefälschten SMS, E-Mails und Anrufen, mit denen Betrüger versuchen, sensible Daten von Versicherten zu stehlen. So wird etwa in den Nachrichten den Empfänger eine Gutschrift in Aussicht gestellt, wenn sie ihre Bankdaten in einem mitgeschickten Link aktualisieren. Via Telefon bieten die Betrüger im Namen der ÖGK auch Hausbesuche und etwa kostenlose Lichttherapien an. Die ÖGK warnt, keine Links anzuklicken und auch keine persönlichen Daten preiszugeben.
2: Die Choralbahn bringt tausende zusätzliche Gäste nach Klagenfurt und umgekehrt nutzen viele Kärntner die Choralbahn, um nach Graz oder Wien zu gelangen. Was fehlt, sind allerdings genügend Parkplätze. Nahe des Hauptbahnhofes in Klagenfurt soll nun ein Mobilitätszentrum entstehen, das die Tiroler Plätzergruppe umsetzen möchte, mit Gastronomie, aber vor allem auch mit einem Parkhaus. Horst Sattlecker berichtet.
8: Ein Hotel, Gastronomie, 386 Autoabstellplätze, E-Scooter und Radverleih, ein Spielbereich für Kinder und Jugendliche. Das soll das Mobilitätszentrum der Plätzergruppe bieten. Das Tiroler Unternehmen möchte 15 Millionen Euro investieren. Laut Stadtentwicklungs- und Verkehrsplanungsreferent Ronald Rabitsch von der SPÖ stelle das Projekt nicht nur einen Mehrwert für die Mobilität in Klagenfurt, sondern auch einen Impuls für die Wirtschaft und den Tourismus dar. Es soll ein Ort geschaffen werden, an dem die Reisenden ankommen, parken, schlafen und das Verkehrsmittel wechseln können. Mit der Choralmbahn ist das Fahrgastaufkommen stark gestiegen. Die Menschen kommen von überall her in die Landeshauptstadt, vermissen dann aber oft attraktive Angebote. Das soll sich mit dem Mobilitätszentrum am Südostende des Hauptbahnhofes ändern, sagt Wirtschafts- und Tourismusstadtrat Julian Geier. Die Widmungsvoraussetzungen sind laut dem ÖVP-Politiker bereits gegeben. Bis der Bau fertig ist, wird es aber noch mindestens 2 Jahre dauern. Laut dem Architekten Peter Lorenz werde dieser Gebäudekomplex in Europa einzigartig sein und komplett der öffentlichen Nutzung dienen. Für eine optimale Anbindung an den Bahnhof ist unter anderem eine Route für autonomes Fahren geplant. Auch soll eine Verbindungsbrücke in den ersten Stock des Einkaufszentrums Südpark errichtet werden.
2: Im Urlaub gratis mit den Öffis fahren, das können Touristen in ganz Kärnten ab dem 1. November. Damit ist Kärnten nach Salzburg das zweite Bundesland mit einer flächendeckenden Gästekarte für den öffentlichen Verkehr. Finanziert wird das Ganze durch die neue Aufenthaltsabgabe. Philipp Kneißl berichtet.
9: Kärnten-Urlauber bekommen beim Check-in von der Unterkunft einen Code, der in eine App am Handy eingegeben und so zum digitalen Gratisticket wird. Das Geld dafür nimmt das Land über die neue Aufenthaltsabgabe ein. Sie ersetzt die bisherige Ortstaxe von 2,70 Euro pro Nächtigung und wird auf 4,50 Euro erhöht. 90 Cent davon fließen in die Mobilität, sagt Tourismus- und Mobilitätslandesrat Sebastian Schuschnigg von der ÖVP. Für das kommende Jahr rechnet er mit rund 9 Millionen abgabepflichtigen Nächtigungen in Kärnten.
10: Es gibt einen recht gut dotierten Infrastruktur- und Mobilitätsfonds künftig, dank dieser Tourismusreform. Und da haben die Tourismusverbände gar nicht so wenig monetäre Mittel zur Verfügung, um eben zu entscheiden, bauen wir einen neuen Radweg, setzen wir auf neue Mobilitätsangebote. Und diese Entscheidungen werden schon bald getroffen werden.
9: Neben Bus und Bahn ist auch der Mikro-ÖV. Das sind Rufbusse, Sammeltaxis und Ähnliches inkludiert und den will Schuschnigg in Zukunft ausbauen. Das ist vor allem für Urlaubsziele abseits der großen Bahnhöfe wichtig, sagt er.
10: Wir haben das zuletzt beispielsweise in 6 Mühltaler Gemeinden umgesetzt, die jetzt dort eine Verkehrsqualität wiederfinden, die es so bisher dort noch nicht gegeben hat. Am Weißensee wird es eine Verstärkung auch des Linienverkehrs tatsächlich geben. Aber ganz grundsätzlich setzen wir auf eine weitere Stärkung einerseits des Linienverkehrs, aber der große Wurf ist und bleibt der Mikro-ÖV.
9: Urlaubsgäste können mit der Öffi-Karte direkt einsteigen und losfahren. Benutzt werden kann fast das gesamte öffentliche Verkehrsangebot innerhalb unseres Bundeslandes. Mit der S-Bahn können Kärntenurlauber bis nach Lienz in Osttirol fahren. Ausgeschlossen sind allerdings Sonderzüge, Intercity-Busse und Autoschleusen sowie Fahrradtransporte und spezielle Shuttles, wie zum Beispiel jenes auf den Pyramidenkogel.
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1: Am Mikrofon ist Miriam Reichel. Landwirtinnen und Landwirte in Österreich sind zunehmend von Depressionen, Schlaf- und Angststörungen betroffen. Die Belastungen des Klimawandels treffen sie besonders stark, wie eine Studie aus Krems zeigt. Außerdem sind sie ohnehin schon mehr Stress ausgesetzt als die Allgemeinbevölkerung. Miriam Steiner berichtet.
2: Die Erdäpfelernte ist für Biolandwirt Stefan Schmidt aus Stockerau erledigt. Sein Lager ist trotzdem halb leer.
3: Die Trockenheit ist das eine. Das zweite, was dazukommt, ist diese extreme Hitze. Das macht den Pflanzen einen Riesenstress. Da gibt es dann auch Missbildungen und das reduziert einfach die Erntemenge ganz massiv.
2: Und das stresst wiederum den Landwirt. Dabei ist seine Berufsgruppe ohnehin einem höheren Stresslevel und auch psychischen Belastungen ausgesetzt. In einer aktuellen Studie der Uni für Weiterbildung Krems berichten Landwirtinnen und Landwirte vermehrt von Depressionen, Schlafstörungen und Angstzuständen. Studienautorin Elke Humer.
4: Die Arbeitszeit, die hohe Arbeitslast, ständige Verfügbarkeit, Tierkrankheiten, Pflanzenkrankheiten, alles mögliche Dinge, die oft auch außerhalb meiner Kontrolle liegen.
2: Sie betont,
4: dass man die Psyche genauso warten muss wie einen Traktor.
2: Und dass es mehr anonyme Hilfsangebote wie das bäuerliche Sorgentelefon geben sollte.
1: In Deutschland ist der Flughafen Nürnberg gesperrt worden. Grund sei ein Einsatz wegen einer mutmaßlichen Luftnotlage, heißt es von der Polizei. Schon in der Nacht hatte es wegen einer möglichen Drohnensichtung Einschränkungen im Flugverkehr gegeben. Die Polizei ermittelt. In Frankreich gibt es heute wieder landesweit Schülerproteste. Die Jugendlichen fordern mehr Lehrer, bessere Lernbedingungen und die Sanierung maroder Schulgebäude. Heute bekommen sie prominente Unterstützung. Aus Paris berichtet Leonie Heitz.
5: Vor einem Lycée im Pariser Vorort Saint-Denis werden Selfies mit ihr gemacht. Greta Thunberg ist überraschend aufgetaucht, um die französischen Schülerinnen und Schüler in ihrem Kampf zu unterstützen.
6: Young people are not being included in the conversation. Our future is being robbed away from us.
5: Junge Menschen werden aus der öffentlichen Debatte ausgeschlossen, uns wird die Zukunft gestohlen. Es wird nicht genug in Schulen investiert. Das zeigt, dass Jugendliche keine Priorität sind. Sollen wir einfach aufgeben? Natürlich nicht.
6: Of course not.
5: In ganz Frankreich werden heute Hunderttausende auf den Straßen erwartet. In Paris wird Greta Thunberg sich am Nachmittag dem Protestzug anschließen. Nach den gewaltsamen Zusammenstößen der vergangenen Tage rechnen die Behörden erneut mit Auseinandersetzungen mit der Polizei.
1: Ungarn reformiert sein Kinderschutzgesetz und schafft damit die umstrittenen LGBTQ-Verbote wieder ab. Unter dem früheren Premier Viktor Orbán war unter anderem jede Darstellung von Homosexualität in Medien für Minderjährige verboten worden. Dieser Paragraph wird jetzt aufgehoben. Die Gesetzesänderung gilt auch als Reaktion auf ein Urteil des Europäischen Gerichtshofs. Demnach verstoßen die Darstellungsverbote gegen EU-Recht. Das waren die Nachrichten mit Miriam Reichel. Das Wetter.
7: Durchweg sonnig verläuft der Nachmittag von Salzburg und Kärnten ostwärts und mit der Sonne steigen die Temperaturen noch auf bis zu 18 Grad, entsprechend also der Jahreszeit. 16 Grad sind es schon in Bad Vöslau. In Vorarlberg sind aber schon Wolken aufgezogen. Auch in Nordtirol werden die in den nächsten Stunden mehr und hier kann es vereinzelt schon tröpfeln. In der Nacht breiten sich Wolken und leichter Regen dann über Salzkammergut und das Ennstal bis ins Mostviertel aus. So viel zum Wetter von Carmen Schüssling.

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4: Einmal im Monat gibt's hier im Gasthof Mörth ein offenes Singen, wo jeder, der irgendwie Lust hat, dabei zu sein, singend, musizierend oder einfach nur zuhörend dabei sein kann. Und wir machen einen gemütlichen Nachmittag.
5: Das ganze vergangene Jahr haben wir diese Veranstaltung schon gehabt. Und geboren hat sie Petra natürlich, sage ich einmal, Gott sei Dank, weil sie die Musikerfrau ist mit ihren Musikerfreunden. Ich stelle von Herzen gerne das Lokal zur Verfügung, hat hoffentlich auch ein schönes Ambiente und eine gute Stimmung und Akustik. Und ich bin sehr glücklich, dass die Menschen es wirklich gerne annehmen und gerne kommen und viele besuchen diese Veranstaltung. Und es macht immer Freude und Spaß und es ist herrlich einfach. Voriges Jahr sind wir gestartet, da hatten wir, ich glaube, 8 Veranstaltungen, einmal im Monat, an einem Sonntag ab 16 Uhr. Und so machen wir weiter, Gott sei Dank.
4: Es gibt offenes Singen an mehreren Orten im Land. Und in Wahrheit hatte ich die Idee schon länger mal, es wäre schön, sowas zu machen, aber ich habe es mir nicht so zugetraut. Es hat jetzt alles zusammengepasst. Und es gab im vorvorigen Jahr gab's Veranstaltungen, die nicht so ganz funktioniert haben, mit jemand anderem, der hier was ein bisschen gespielt hat und die Leute einladen wollte. Und irgendwie ist es dann an mir ja fast picken geblieben. Und das war dann für mich der Impuls zu sagen, wenn wir es machen, dann mache ich es ordentlich. Und wenn die Elke da mit will, und dann machen wir was Gescheites. Und es ist sehr aufgegangen.
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4: Die Leute strömen herein. Die Gaststube ist wirklich eigentlich fast immer sehr voll, manchmal sogar übervoll. Und dann, ja, wir spielen ein, zwei Stücke und dann singen wir gemeinsam. Und die Leute, die kommen, die können sich aussuchen, was wir singen. Ich verteile Bücher und das singen wir gemeinsam. Es ist also gar nicht mehr Konzept dahinter, das ist ganz einfach. Und ja, es macht allen sehr viel Freude, einfach zu singen. Es geht nicht um schön singen, es geht nicht um richtig singen. Es geht um die Freude am Singen und am gemeinsamen Sein.
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5: Ganz bunt gemischtes Publikum. Jede Altersgruppe. Natürlich ist unser Bezirk das größere Einzugsgebiet. Richtung Eibiswald, Deutschlandsberg, Leibnitz. So wie es sich herumspricht. Ich glaube, das Beste daran ist, neben dem wunderbaren musikalischen, Teil dieser Veranstaltung, dass es so schön aufbereitet ist, nämlich wirklich mit professionellen Liederbüchern, weil ohne Text kann man nicht singen. Und Petra hat viele Liederbücher gemacht und bestückt mit ganz vielen Liedern und man wünscht sich daraus jedes Mal ein Lied und jeder kann mitmachen.
4: Wir haben doch fast alle das Problem, also bis auf mich und den Franzi, der auch sehr tragend dabei ist, dass wir oft einmal nur die erste Strophe kennen und nur den Anfang eines Textes und dann singt ja keiner mehr mit. Also darum ist ein Liederbuch natürlich sehr wichtig. Denn wir möchten alle Strophen singen, wenn wir gerne singen. Also das ist schon zentral, das braucht es.
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4: Es sind 117 Lieder. Also es ist Volksmusik, es ist alte Volksmusik, es sind ein paar Schlager dabei, ein bisschen ein Kärnten-Einschlag auch. Also ich habe dieses Liederbuch jetzt regional aufbereitet. Es sind ein paar Sachen dabei, die ich erst hier kennengelernt habe. Ja, aber es ist ausgiebig, wir kommen nie durch.
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4: Also was ich besonders liebe, oft kommen Leute zu mir gleich am Anfang und sagen, ich bin da, aber ich kann nicht singen, aber ich möchte ein bisschen zuhören. Und wenn ich dann im Laufe dieses Nachmittags so in die Runde schaue, was ich natürlich öfter tue, und sehe genau diese Menschen fest mitsingen, dann bin ich wirklich glücklich. Es geht dann auf.
5: Ja, es ist schön, herrlich, wunderbar. Es geht bis ins tiefsten Punkt vom Herzen, würde ich sagen. Es macht Freude in der Seele. Es ist so viel Gemeinschaft dabei. Es ist einfach wunderbar.
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5: Ja, genau. Und vielleicht sind das die Wurzeln, die diese Veranstaltung so schön tragen, denke ich.
4: In gewisser Weise, wie soll ich sagen, es ist leicht. Wir treffen uns, wir sind fröhlich miteinander, wir singen miteinander. Und 2 Stunden lang sind einfach alle nur glücklich miteinander. Und da ist sonst nichts. Menschen, die miteinander singen, einfach nur zur Freude, nicht um irgendeinen Zweck zu erfüllen, sondern einfach nur zur Freude, wo es nicht um richtig, falsch, um schön oder nicht schön geht, sondern einfach nur die Freude am Singen und am gemeinsamen Tun.
5: Natürlich vordergründig Freude. Freude und Begeisterung. Was könnte es noch sein, was wir mitnehmen? Aber ich glaube, das ist das Größte im Leben. Freude und Begeisterung und Liebe und Gemeinschaft.
4: Ich glaube, es gibt tatsächlich in unseren heutigen Tagen, es gibt wenig Möglichkeiten, wo wir einfach miteinander singen. Ich meine, auch allein singen, dann fühlt sich jemand vielleicht nicht sicher genug, weil wir müssen ja jetzt alles richtig und schön machen. Und wo singt man dann noch? Also die Plätze sind rar und hier können wir miteinander singen. Also diese Veranstaltung erfüllt ein Grundbedürfnis, meiner Meinung nach.
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4: Von April bis Oktober spielen wir einmal im Monat hier auf.
5: Ja, genau, das ist richtig. Aber es gibt keine Regelmäßigkeit. Es ist nicht der letzte Sonntag oder so in etwa. Man muss sich da schon informieren und den genauen Tag wissen und wir hoffen, es kommen immer mehr und noch mehr und weiß nicht, vielleicht müssen wir dann noch einen Saal dazu bauen. Keine Ahnung, aber es ist wirklich sehr schön hier.
4: Wichtig wäre mir auch noch zu sagen, dass wir, dass also nicht nur ich so die Musikantin bin, sondern wir sind wenigstens immer zu dritt. Das heißt, es spielen Zither, 1 bis 2 Gitarren, manchmal auch 3. Es spielen 1 bis 2 Ziehharmonikas mit. Also es ist schon inzwischen eine Art Team. Es wechselt immer ein bisschen. Wir sind eine schöne Gruppe, offene Gruppe von Leuten, wo man sich immer verlassen kann auch.
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4: Also, ich bin an der Zither, Franz Fenninger ist an der steirischen Harmonika. Ja, dann gibt es den Wolfgang Fasching, der ist an der Gitarre. Dann gibt es sehr oft den Sepp Faulend an der Gitarre. Dann ist es flüssig. Dann gibt es noch den Manfred, der die Ziehharmonika macht. Und dann gibt es noch den Egon, der schon 92, heuer wird er, muss er 93 sein, und der spielt dann auch noch mit der Ziehharmonika. Die kommen aber nicht immer, die kommen nur dann, wenn unsere Hauptziehharmonika ausfällt, aus welchen Gründen auch immer. Das heißt, das ist so die Kerngruppe. Genau. Ja, und manchmal kommt noch wer andere dazu. Genau, es gibt auch Überraschungsgäste, es gibt auch Musikanten, die sonst so mitkommen. Mhm. Da ist es halt so, dass wir schauen müssen, dass wir zusammenpassen. Das ist ein bisschen herausfordernd manchmal, aber ja, mehr oder weniger haben wir das ganz gut hingekriegt. Also es geht immer darum, dass der ganze Raum glücklich ist.
5: Vielleicht erreichen wir auch musikalische Freunde in Travograd, Mutter, Radlie. Dort ist ja Musik zu Hause, das ist ja im Blut direkt. Das wäre schön, wenn wir Unterstützung bekommen täten.
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5: Kommen kann ein jeder, aber mir fällt gerade ein wichtiger Punkt ein. Es gibt ja nicht nur fürs Herz und fürs Gemüt etwas, es gibt ja auch für den Leib und ja, für den Leib vor allem Köstlichkeiten, das heißt Mehlspeisen, Suppen, Getränke, das wird auch sehr gerne angenommen. Das ist so ein Abrunden vom Nachmittag.
4: Mhm. Ja, kommt, macht mit, es macht Spaß. Und die Torten von der Elke schmecken großartig.
5: Natürlich, ich möchte jeden herzlich willkommen heißen hier und ich freue mich über jedes neue und alte Gesicht. Und ja, kommt einfach bitte.
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1: Am Mikrofon ist Miriam Reichel. Papst Leo ist in der Gemelli-Klinik in Rom angekommen und wird noch am Nachmittag operiert. Entfernt werden soll bei einer Routineuntersuchung entdeckter Knoten in seiner Lunge. Er wurde früh erkannt und ist örtlich begrenzt. Ob er gut oder bösartig ist, ist noch nicht bekannt. Sophie Ruppitz berichtet aus Rom.
2: Kurz nach 13 Uhr ist Leo an der Gemelli-Klinik angekommen. Er ist aus dem Auto gestiegen und hat die Anwesenden direkt begrüßt. Nun wird er auf die Operation vorbereitet. Die Untersuchung des entnommenen Gewebes soll klären, welcher Art der Lungenknoten ist. Der Vatikan will dann am Abend über den Verlauf des Eingriffs informieren. Geplant ist etwa eine Woche Krankenhausaufenthalt. Alle Audienzen bis zum 20. Oktober sind abgesagt. Kardinalstaatssekretär Parolin nennt die Nachricht überraschend. Nach einem Gespräch mit dem Papst zeigt er sich aber zuversichtlich.
1: Nach dem Alarm am Flughafen der deutschen Stadt Nürnberg hat die Polizei wieder Entwarnung gegeben. Es bestehe keine Gefahr, heißt es. Zuvor war der Flugbetrieb wegen einer mutmaßlichen Luftnotlage gestoppt worden. In der Früh hatten mehrere Piloten bereits eine mögliche Drohnensichtung gemeldet. Österreichs Unis bekommen ab 2028 weniger Geld. Das ist seit der Bekanntgabe des Doppelbudgets fix. Dagegen ist heute eine Großdemonstration geplant. Am Vormittag warnten Uni- und Ärztevertreter vor den geplanten Einsparungen. Sie befürchten massive Stellenkürzungen. Peter Stacher berichtet.
3: Das geplante Uni-Budget würde 1 Milliarde Euro unter dem aktuellen liegen und die Inflationssteigerungen nicht berücksichtigen, klagen MedUni Wien und Ärztekammer. Deren Präsident Johannes Steinhardt rechnet vor, dass dann 200 Ärztestellen alleine an der MedUni eingespart werden müssten.
4: Wenn diese Personalressource fehlt, können Sie sich vorstellen, dass Spitzenforschung, Spitzenmedizin schon problematisch ist, aber das auch, und das vergessen, glaube ich, viele bei dieser Thematik, natürlich dadurch es zu einer Problematik in der Wartezeit kommen wird.
3: Aus dem Wissenschaftsministerium heißt es dazu, man ringe mit dem Finanzministerium noch um ein kleines Plus. Dazu gibt es am Samstag im Bundeskanzleramt ein Arbeitstreffen. Angesichts der Budgetlage ist eine Steigerung des Budgetplans aber mehr als ungewiss.
1: Signa-Gründer Rene Benko hat einen Antrag auf Fußfessel gestellt. Morgen entscheidet darüber das Landesgericht Innsbruck. Benko sitzt seit 2025 in Untersuchungshaft wegen Vorwürfen im Zusammenhang mit der Pleite seines Immobilienkonzerns. Im November steht er erneut vor Gericht. Der Flussuferläufer ist Österreichs Vogel des Jahres 2027. Die Organisation BirdLife will mit der Wahl auf seine Gefährdung aufmerksam machen. Der Vogel lebt in Flusslandschaften und kommt etwa an Inn, Enz, Donau und Mur vor. Durch die Regulierung von Flüssen verliert der Flussuferläufer aber immer mehr Brutplätze. BirdLife fordert zu seinem Schutz die Renaturierung von Flussabschnitten. Das waren die Nachrichten mit Miriam Reichel. Das Wetter.
5: Ein Herbsttag wie aus dem Bilderbuch ist es heute für die meisten von uns mit strahlendem Sonnenschein und um die 15 Grad aktuell in den Landeshauptstädten. Nur ganz im Westen hat sich das Wetter schon umgestellt. In Vorarlberg tröpfelt es bereits und auch in Nordtirol wird die Sonne jetzt immer öfter von Wolken abgelöst. In der Nacht regnet es entlang der Nordalpen dann ein wenig. Schneefall gibt es nur im Hochgebirge. Und morgen geht es unbeständig weiter. Der Regen zieht ab. Die meiste Sonne bekommen wir in Osttirol und Kärnten. So viel zum Wetter von Carmen Schüssling.

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1: Am Mikrofon ist Miriam Reichel. Der österreichische Skiverband macht Druck für die Errichtung einer Skihalle für Spitzensportler und Hobby-Skifahrer. ÖSV-Präsidentin Roswitha Stadlober will eine Arbeitsgruppe einrichten. Aus der Politik kommen dazu unterschiedliche Signale. Maria Kern berichtet.
2: Tourismusstaatssekretärin Elisabeth Zehetner von der ÖVP freut sich, dass Bewegung in das Thema Skihalle gekommen ist.
3: Weil ich eben einerseits will, dass die Kinder, die kein Skigebiet vor der Haustüre haben, auch das Skifahren lernen können. Und zweitens, weil wir natürlich auch für unseren sportlichen Nachwuchs verlässliche Trainingsmöglichkeiten brauchen.
2: Als möglichen Ort für eine Skihalle nennt Zehetner den Osten Österreichs. Aus dem Büro von Wiens Sportstadtrat Peter Hacker von der SPÖ heißt es aber, dass keine Skihalle angedacht werde. Im SPÖ-geführten Sportstaatssekretariat gibt man sich auch zurückhaltend. Man betont, dass man für die Finanzierung von Spitzensport zuständig sei, nicht für Breitensport. Tourismusstaatssekretärin Zehetner sagt zur Frage, wie denn eine Skihalle finanziert werden könnte, dass zunächst ein Konzept erstellt werden müsse.
1: Der Krieg Russlands gegen die Ukraine macht die Schifffahrt im Schwarzen Meer immer gefährlicher. Immer wieder werden Schiffe vor der Küste von Bulgarien und Rumänien beschossen. Bulgarien bittet jetzt die NATO und die EU um Hilfe. Matthias Humpelstetter berichtet.
4: 6. Oktober, 3 Uhr früh. Es ist noch dunkel draußen, als sich die Crew mit Schwimmwesten auf einem Rettungsboot in Sicherheit bringt. Im Hintergrund lodern Flammen aus ihrem Frachter. Es ist eines von zwei Schiffen, die allein in der Nacht von 6. auf den 7. Oktober vor der Küste Bulgariens beschossen worden sind. Dann, in der vergangenen Nacht, erneut ein Notrufsignal. Wieder sind zwei Schiffe getroffen worden, wieder vor Bulgarien. Wieder handelt es sich um mutmaßliche Drohnenangriffe. Als absolut inakzeptabel bezeichnet der bulgarische Ministerpräsident Rumen Radev heute die Attacken. Zur Herkunft der Drohnen sagt Radev, die Logik sage, dass diese Angriffe der Russischen Föderation nutzen würden. Bulgarien bittet nun die EU und die NATO um Hilfe bei den Ermittlungen.
1: Die EU gibt nach Reformen in Ungarn 4,2 Milliarden Euro an eingefrorenen Fördergeldern für das Land frei. Sie hatte der früheren Regierung unter Viktor Orban Verstöße gegen die Rechtsstaatlichkeit und EU-Grundwerte vorgeworfen und das Geld deshalb zurückgehalten. Die neue Regierung hat in den letzten Monaten mehrere Reformen eingeleitet, zuletzt etwa Anpassungen im umstrittenen Kinderschutzgesetz. Der Gaspreis in Europa ist auf dem höchsten Stand seit knapp 4 Jahren. Grund dafür sind Versorgungsschwierigkeiten infolge des Iran-Kriegs. Produktion und Exporte aus der Golfregion sind seit Monaten eingeschränkt. Das treibt die Preise für das verfügbare Gas in die Höhe. Das waren die Nachrichten mit Miriam Reichel.
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2: Aus meiner Sicht ist Empathie das Wichtigste, was man überhaupt braucht im Leben.
3: Kinder und alte Menschen sind die machtlosesten auf dieser Erde und können eigentlich von sich aus kaum etwas ändern. Meistens allerdings reicht es ja schon als Trost für den Leser, wenn er merkt, dass da irgendein Buchheld ein ähnliches Problem hat wie er und dass ihm vielleicht ein bisschen was klarer wird an Zusammenhängen, wie es im Leben zugeht, also das reicht mir eigentlich. Meine Muttersprache ist der Dialekt. Und wie ich ins Gymnasium gekommen bin, habe ich eigentlich ja nur Wiener Dialekt reden können. Und der war dort verboten. Also bin ich einmal ganz stumm geworden und habe mich auf Mathematik und Physik konzentriert, weil da hast du nicht so viel reden brauchen.

0: warum irgendwo auf einer Ortstafel nicht gleich groß zwei Wörter stehen dürfen. Also wir Wiener oder wir Ostösterreicher, wir kapieren es einfach überhaupt nicht. Ich sage immer, ich bin zweisprachig. Ich bin jedenfalls dafür, dass ein Kind eine Sprache lernt, seine Muttersprache. Und wenn die Eltern Türkisch als Muttersprache haben, dann soll es auch mit Türkisch lernen. Jedes Kind kann, wenn der Schulunterricht okay ist, und wenn man schon vorher in den Kindergarten geht, bitte die Landessprache, in der das Leben lernen. Das ist nicht weiter ein Problem.
1: Der Türk und mein Mikro, da müssen zu schwer. Sein Kebab haben sollen, aber er nicht. Wer auch nicht so wohl, wie man ist, so am Grund.
0: Ich finde ja immer, wenn unsere Ureinwohner, oder ich nenne es mal auch mit die Bio-Österreicher, wenn die Bio-Österreicher von Integration reden, meinen sie Assimilation. Und die ist nicht notwendig, bitte. Was die Leute essen, was die Leute denken, das braucht mich nichts angehen. So wie die Schere auch bei den Erwachsenen zwischen Arm und Reich immer weiter aufgeht, geht es auch bei den Kindern immer weiter auf. Das schaukelt sich ja alles auf. Nicht? Da haben wir die Unwilligen, die meinen, man schafft es nicht, wandern immer mehr nach rechts. Die anderen Parteien ziehen dann nach, weil sie Angst haben, die Wähler zu verlieren. Irgendwo etabliert sich da in Europa

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1: Am Mikrofon ist Miriam Reichel. Die ORF-Mitarbeiterin, die dem gekündigten früheren ORF-Generaldirektor Roland Weißmann sexuelle Belästigung vorwirft, ist jetzt widerruflich dienstfrei gestellt worden, wie ihre Anwältin auf Anfrage bestätigt. Vom ORF gibt es dazu keine konkrete Stellungnahme. Anlass dieser neuen Entwicklung war ein Zwischenbericht der Kriminalpolizei zu den Ermittlungen gegen die Frau. Ihr wird von Weißmann Erpressung vorgeworfen. Stefan Kappacher berichtet.
2: Im Zuge der strafrechtlichen Ermittlungen sind Handys der ORF-Mitarbeiterin ausgewertet worden. Die Ergebnisse hat die Landespolizeidirektion Wien in einem Zwischenbericht zusammengefasst. Die ORF-Geschäftsführung und die Gremien bekamen durch den Anwalt Weißmanns Einblick. Auch in den Medien wurde breit darüber berichtet. Auch die betroffene Frau hat sich dazu geäußert gegenüber dem Falter. Das soll laut ihrer Anwältin Alexia Sturfer der Anlass für die Dienstfreistellung gewesen sein, die der ORF auf Anfrage nicht bestätigt. Gegenüber dem Standard spricht Sturfer von einer Verletzung der Persönlichkeitsrechte ihrer Mandantin, weil der Polizeibericht gesetzlich nicht vorgesehene Interpretationen von Chatnachrichten enthalte und diese seien offenbar gezielt medial verteilt worden.
1: Die Europaministerinnen und Minister der EU-Staaten beraten heute in Luxemburg über das nächste mehrjährige EU-Budget. Ursprünglich hatte die EU-Kommission für den Haushalt von 2028 bis 2034 2 Billionen Euro angestrebt. Die neue Verhandlungsgrundlage der irischen Ratspräsidentschaft sieht eine Reduzierung auf 1,8 Billionen Euro vor. Nettozahler wie Deutschland und Österreich sind für eine weitere Senkung. In Wien soll Mitte 2027 die erste Ambulanz für postakute Infektionssyndrome eröffnen, wie Bürgermeister Ludwig von der SPÖ heute bekannt gegeben hat. Dort werden etwa ME-CFS, also das chronische Fatigue-Syndrom oder Long-Covid behandelt. Dafür braucht man eine Diagnose und eine ärztliche Überweisung. Nach Salzburg und dem Burgenland ist Wien das dritte Bundesland mit einer spezialisierten Ambulanz für postakute Infektionssyndrome. Noch zum Sport. Die Formel 1 kehrt nach mehr als 30 Jahren nach Afrika zurück. Ab 2030 wird die Königsklasse des Motorsports in Ruanda Station machen. Gerhard Prohaska berichtet.
3: Ja, es ist ewig her. 1993 war man zuletzt in Kialami zu Gast am afrikanischen Kontinent. Nun hat unter mehreren Bewerbern Ruanda den Zuschlag für zumindest 10 Jahre bekommen. Auf einer neuen Strecke, die seit 3 Jahren von Alexander Wurz designt wird.
4: Also für die Fahrer wird es ein Rollercoaster. Es wird eine sehr schnelle, sehr flüssige Strecke. Und es wird eine Strecke 40 Kilometer außerhalb von Kigali werden, in der Nähe des neu geplanten Flughafens. Die Freude ist richtig groß, weil das wird eine Megastrecke, eine richtige Fahrerstrecke.
3: Menschenrechtler sind hingegen weniger begeistert von diesem Projekt. Die Lage im ostafrikanischen Land sei, was Menschenrechtsverletzungen betrifft, äußerst kritisch.
1: Das waren die Nachrichten mit Miriam Reichel.
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1: Herzlich willkommen zum Journal um 5 mit diesen Themen. Tausende Menschen protestieren heute in Österreich gegen Kürzungen im Uni-Budget. Ungarn kippt ein umstrittenes Verbot für die Darstellung homosexueller Menschen in Medien. Und was Bäumen hilft, besser mit Trockenheit umzugehen, zeigt eine neue Studie. Am Mikrofon ist Miriam Reichel. Bis Ende Oktober muss feststehen, wie viel Geld den Unis im nächsten Doppelbudget bleibt. Sie befürchten einen massiven Stellenabbau. Die Rektoren haben sich den heutigen Protesten der Studierenden angeschlossen. Peter Stacher berichtet von der Demo auf der Wiener Ringstraße.
2: Die Studentenblasmusikkapelle spielt einen Trauermarsch. Beim Budget-Bowling wird die Kugel von sich plötzlich aufduenden Budgetlöchern auf der Bahn vom Ziel der Studentenerfolgskegeln abgelenkt. Die Demonstration vor der Hauptuniversität Wien macht auf unterschiedliche Weise auf die prekäre Lage aufmerksam. Markus Frandl von der Linzer Kepler-Uni.
3: Ich glaube, es trifft vor allem junge ForscherInnen, die vielleicht in der Akademie bleiben wollen, die dann nachher keinen Job mehr haben können.
4: Es gibt weniger Betreuung in Hinsicht auf Bachelor- oder Masterarbeit und das verzögert einfach die Studierendenzeit dann noch einmal viel länger,
2: sagt Ida Edlinger-Pammer von der Uni Graz. Die große Hoffnung ist, dass es noch Nachbesserungen im Budgetplan gibt.
1: Das ungarische Parlament ändert umstrittene Anti-LGBTQ-Regelungen der Vorgängerregierung unter Viktor Orban. Das sogenannte Kinderschutzgesetz ist 2021 eingeführt worden. Die Darstellung von Homosexualität und Transgender-Personen war dabei in sämtlichen Medien verboten, wenn Minderjährige sie sehen konnten. Miriam Beller berichtet.
5: Die Abstimmung im ungarischen Parlament fällt eindeutig aus. Alle 139 Abgeordneten der regierenden Tisza-Partei von Peter Modja stimmen für die Gesetzesnovelle. Dagegen votieren 51 Abgeordnete von Fidesz und der rechtsextremen Partei Mihozsánk. Das umstrittene Kinderschutzgesetz der früheren Regierung von Viktor Orban verbot etwa Bücher und Filme mit Informationen über Homosexualität oder Transgender-Identitäten an Schulen. Im Handel mussten Kinderbücher mit LGBTQ-Inhalten in Folie eingeschweißt werden. Auch Pride-Paraden wurden durch dieses Gesetz faktisch verboten.
1: 300 KI-Forscherinnen und Forscher aus 27 Nationen fordern in einem offenen Brief eine strengere Überwachung von künstlicher Intelligenz. Sonst könnten sich eigenmächtige Cyberangriffe von KI-Systemen wiederholen, befürchten sie, und warnen vor größeren Schäden an kritischen Infrastrukturen. Die Fachleute setzen sich für international gültige Standards bei der Testung neuer Modelle ein, damit sich die Systeme nicht unerlaubt mit dem Internet verbinden. Ist es heiß und trocken wie in diesem Sommer, leiden Österreichs Wälder. Um besser zu verstehen, was Waldbäume widerstandsfähiger macht, untersuchen Forschende der Universität für Bodenkultur die Buchen im Wienerwald und zeigen, dass der Standort ein wichtiger Faktor ist. Tobias May berichtet.
6: Eigentlich sollten sie vor Kraft strotzen, jene Buchen, die an besonders feuchten und kühlen Standorten stehen. Doch in Dürrezeiten sind ausgerechnet Buchen an guten Standorten im Wienerwald weniger gewachsen als Buchen an ohnehin kargen Plätzen, berichtet der Waldökologe Matthias Meyer.
7: Wir interpretieren die Ergebnisse so, dass Bäume, die auf armen, trockenen Standorten wachsen, offensichtlich besser mit dem Wasservorrat haushalten können als Bäume, die auf feuchteren, kühleren Standorten wachsen. Und dadurch können sie offensichtlich auch in Extremsituationen besser mit dem Wasser haushalten.
6: Einen Klimawandelvorteil haben die abgehärteten Buchen trotzdem nur bedingt, sagt Meyer. Denn wenn die kargen Standorte noch trockener werden, könnte es auch für abgehärtete Buchen im Wienerwald schwierig werden.
1: Hunderte Menschen sind heute in Hongkong für ein Kunstwerk Schlange gestanden. Ein Gemälde von Vincent van Gogh, das seit 60 Jahren nicht mehr öffentlich zu sehen war. Es zeigt blühende Kastanienbäume und wird im November versteigert. Es wird geschätzt, dass es bis zu 161 Millionen Euro erzielen könnte, mehr als jedes Van Gogh-Werk zuvor. Und das war das Journal um 5 mit Miriam Reichel.
0: Und nun zu Horst Sattlegger und den Kärntner Themen des Tages.
8: Schönen Nachmittag. Kärntens Amtstierärzte können ihre vielen Aufgaben kaum mehr wahrnehmen. Dadurch komme der Tierschutz zu kurz, heißt es. Vor allem im Bezirk Klagenfurt-Land ist die Situation prekär, schildert die zuständige Amtstierärztin Marie-Christine Rossmann. Im Gespräch mit Isolde Notnagel sagt sie, dass sie ihren Aufgaben nicht mehr zufriedenstellend erledigen kann.
9: Muss ich mir definitiv Nein sagen, weil die Aufgaben werden immer umfangreicher. Vor allem dieses Jahr Der Tierschutz hat Ausmaße angenommen, die wirklich schwer bewältigbar sind. Man sieht das allgemein in Österreich, dass die Abnahmen, wenn Abnahmen da sind, oder Problematiken, dass es sich immer um eine große Tieranzahl handelt und das entsprechende Problematiken mit sich bringt.
10: Kann man da sagen, da bleibt der Tierschutz auf der Strecke?
9: Es wird dann prioritär abgearbeitet. Also man fängt dann an abzuschätzen, was ist wesentlich. Also die Erstanzeigen werden immer verfolgt, aber Tierschutz lebt von den Nachkontrollen. Also das ist ganz was Wesentliches und da bin ich leider nicht mehr up to date, weil es nicht geht. Also ich habe so ca. 40 bis 50 Nachkontrollen, die offen sind.
10: Wie müsste der Personalstand aufgestockt werden, dass man sagen kann, man wird dem Aufgabenbereich gerecht?
9: Ich habe gebeten, dass wir gemeinschaftlich einmal ausarbeiten, wie viel wir wirklich Personalbedarf haben an Zahl von Daten und Fakten. Das Kuriose ist, wir haben keine Zeit, das zum Aufarbeiten. Das ist das Thema. Wir arbeiten wie die Hamster quasi im Laufrad und keiner hat Zeit, sich wirklich dann um Zahlen, Daten und Fakten zu bemühen.
8: Nach einer ORF-Anfrage heißt es aus dem Personalreferat von Landeshauptmann Stellvertreter Martin Gruber, die Bedeutung des amtstierärztlichen Dienstes sei dem Land Kärnten in hohem Maße bewusst. Aus den bisher vorliegenden Daten ließe sich ein akuter zusätzlicher Personalbedarf im Bezirk Klagenfurt-Land jedoch nicht eindeutig ableiten. Die dazu erst vor wenigen Tagen übermittelten ergänzenden Informationen werden nun intern sorgfältig geprüft, heißt es. Eine 81 Jahre alte Frau ist heute mit ihrem Auto bei Radentein von der Kleinkirchheimer Straße abgekommen. Das Fahrzeug hat abgehoben, ist gegen einen Baum und eine Trafostation geprallt. Schließlich ist es in einem Garten gelandet. Die verletzte Frau wurde mit dem Rettungshubschrauber in das Landeskrankenhaus Villach geflogen. Im Klagenfurter Gemeinderat wird zur Stunde über das neue Stadtentwicklungskonzept beraten, das Planungsreferent Ronald Rabitsch von der SPÖ zur Beschlussfassung vorgelegt hat. Darin wird festgelegt, wie sich die Landeshauptstadt in den kommenden Jahren wirtschaftlich, sozial und ökologisch weiterentwickeln soll und welche Projekte verfolgt und umgesetzt werden sollen. Mehr von Romy Sigott-Klippstädter.
11: Das aktuelle Stadtentwicklungskonzept für Klagenfurt stammt aus dem Jahr 2014. Seither ist die Bevölkerung aber deutlich gewachsen, auf mehr als 105.000 Einwohnerinnen und Einwohner, und darauf soll das neue Konzept abzielen. 3 Jahre haben die Mitarbeiter der Stadtplanung daran gearbeitet. Jetzt am Nachmittag hat deren Leiter Robert Bichl die Eckpfeiler im Gemeinderat präsentiert. Wesentliches Ziel sei es, Klagenfurt zum primären wirtschaftlichen Zentrum im Süden Österreichs zu machen, sagt er. Mit den Schwerpunkten Handel, Dienstleistung und Verwaltung im Zentrum der Stadt, dem Wissenschafts- und Technologiezentrum mit Universität und Lakeside Park im Westen und dem Gewerbezentrum rund um Magna im Osten. Dazu gäbe es ausreichend Platz für Wohn- und Erholungsraum. Darauf soll der Flächenwidmungsplan für die nächsten 10 Jahre ausgerichtet werden. Klagenfurt verfügt über 2600 Hektar gewidmetes Bauland. Dazu kommen noch 247 Hektar Baulandreserve. Ausreichend Grund also, um neue Wirtschafts- und Wohnprojekte umzusetzen. Nach einer intensiven Debatte wurde das neue Stadtentwicklungskonzept mehrheitlich beschlossen mit 28 von 45 Stimmen. FPÖ und die FSB von Bürgermeister Christian Scheider waren dagegen. Sie haben in der Debatte die unterschiedlichsten Bedenken angemeldet und wollten den Beschluss der nächsten Stadtregierung überlassen.
8: Mehr als die Hälfte der Österreicherinnen und Österreicher fühlen sich durch ihren Job gestresst. Zeitdruck, hohe Arbeitsbelastung, ungünstige Arbeitszeiten, geringe Wertschätzung, Konflikte und Angst vor dem Jobverlust wirken sich dauerhaft nachweislich auf die Gesundheit aus. Unbehandelt steigt das Risiko für körperliche Erkrankungen wie Bluthochdruck, Herzinfarkt oder Schlaganfall. In der Recha-Klinik für mentale Gesundheit in Klagenfurt wird Menschen mit psychischen Erkrankungen geholfen. Mehr von Lisa Nadmesnik.
12: Es sind mehr als 700 Patienten, die in der Reha-Klinik für mentale Gesundheit in Klagenfurt jedes Jahr behandelt werden. Ein großer Teil der Erkrankungen ist auf chronischen Stress zurückzuführen, sagt Christoph Wassermann, ärztlicher Leiter und Facharzt für Psychiatrie und psychotherapeutische Medizin.
13: Also die meisten Erkrankungen haben eine sogenannte multifaktorielle Genese und Stress spielt da natürlich eine wesentliche Rolle. An psychischen Erkrankungen werden das vor allem affektive Erkrankungen, das heißt depressive Erkrankungen, aber auch Angsterkrankungen. Bei kurzfristigem, sehr hohem Stress kann es auch zu Traumafolgeerkrankungen kommen. Grundsätzliche Symptome ist einfach eine allgemeine Lustlosigkeit, Ängstlichkeit, auch dass man in der Früh schwerer aufstehen kann, dass man schlecht schläft, das sind alles Symptome von Stress. Zu beachten ist auch, dass neben den psychischen Problemen auch körperliche Erkrankungen daraus entstehen können. Das heißt beispielsweise ein erhöhter Blutzucker, das kann wiederum die Gefäße schädigen, es kann zu einem erhöhten Blutdruck kommen. Menschen haben mit dem Essen Probleme, also es kann zu Gewichtszunahme oder Gewichtsabnahme kommen. Also es gibt auch viele körperliche Folgeerkrankungen.
12: Mit ein Grund, warum Stressbewältigung ein zentrales Thema der Therapien ist.
13: Der Schwerpunkt bei uns ist sicher die Psychotherapie. Da gibt es Einzel- und Gruppenpsychotherapie. Vor allem auch bei Traumafolgeerkrankungen muss man sich vorstellen, dass diese Menschen permanent einen erhöhten Stresspegel haben. Das heißt, es ist permanent eine höhere Noradrenalin- und Cortisol-Ausschüttung. Ich bin permanent auf der Flucht. Dadurch verbrauche ich einfach auch mehr Energie. Und diese fehlende Energie gibt dann eine gewisse Kraftlosigkeit und irgendwann eben auch psychische Erkrankungen. Und was man hier lernen kann, gerade mit Hilfe der Psychotherapie, ist das auszugleichen, dass ich hier einfach weniger Stress habe, weniger Energie verbrauche und den Alltag besser bewältigen kann.
12: Hinzu kommen Bewegungstherapien, Massagen und Ergotherapie.
8: Und wir kommen jetzt noch zu den Wetteraussichten. Der morgige Mittwoch beginnt bewölkt oder nebelig. Im Nordwesten kann es noch ein wenig regnen. Bis Mittag wird es vor allem im Südwesten immer sonniger. Entlang der nördlichen Landesgrenze und in Unterkärnten ziehen zeitweise Wolkenfelder durch. Die Frühwerte bewegen sich zwischen 4 und 7 Grad. Die Höchstwerte klettern auf 17 bis 20 Grad. Die tiefste Temperatur betrug heute in Klagenfurt 4 Grad, die höchste 15. Das ist 1 Grad unter dem langjährigen Durchschnitt. Und das war das Abendjournal von Radio Kärnten mit Horst Zattlegger.
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Die Möglichkeit, in Kärnten eingetragen zu werden, in die Wählerliste von Konsulat, spanische Konsulat in Kärnten, ist dann in Niederösterwitz einen Termin unter die Nummer 04212-2020 ist immer möglich. Und natürlich, wenn dann noch Fragen aufkommen oder was, könnt ihr über die spanische Botschaft in Wien oder eben das Konsulat in Kärnten. Und meine Wenigkeit, wenn noch irgendwie auch noch bereit, irgendeine kleine Auskunft weiterzugeben, 0664 27 28 447. 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